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1: Paco El Sopi por Soleá. A la guitarra, José Luis Postigo.
2: Vamos a escuchar la guitarra, que toca muy bien.